0: Ja, guten Tag, Mitteldeutscher Rundfunk. Ja, hier ist der Mitteldeutsche Rundfunk. Eine Frage bitte. Was würden Sie tun, wenn jetzt die Fette kommt?
1: Wenn die Fette kommt,
0: Ja, wenn die Fette kommt.
2: Er sitzt ganz harmlos auf einer Bank.

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Ich spiele jetzt ein Lied aus dem Zyklus Lieder fremder Völker. Ein amerikanisches Lied aus Amerika. Das Lied heißt Der Cowboy. Eigentlich müsste das Lied heißen Der Irrtum, weil das Lied handelt vom tragischen Irren eines Irrenarztes. Aber es heißt Der Cowboy. Es war übrigens der erste Irrenarzt, der sich im Wilden Westen tragisch geirrt hat. Das Lied heißt nicht Der Irrtum, sondern Der Cowboy. Ich mache zuerst einmal nur ein Wild-West-Vorspiel, damit es ein bisschen in die Wild-West

erkannt hat, das war der Tom Tully. Also nicht der, der gespielt hat, sondern das Lied. Ja, aber das hat eigentlich mit dem Lied, dass ich spielen will, nichts zu tun. Weil das Lied, das ich spielen will, heißt ja der Cowboy. Der Irrtum muss jetzt heißen. Was heißt der Cowboy? Ein irres Lied mit einem irren Vorspiel.

Das war ein Siops. Das ist ein Pferdl mit Blähungen. In einer Kneipe im Wilden Westen gab einst ein Cowboy ein Liedchen zum Besten. Was Fröhliches versteht sich von Weibern und so. Aus rauen Kehlen erklang's laut Bravo. Er sang noch ein zweites, ein drittes sogar. Doch da stand ein finsterer Gesell an der Bar. Und den störte offenbar der Radau. Außerdem war er wohl schon ziemlich blau. Suffer war er halt nicht. Der nahm eine Whiskyflasche zur Hand und schmiss sie nicht etwa an die Wand, sondern dem Cowboy, der gerade sein viertes Lied sang, mit Gewalt an den Schädel, wo sie zersprang. Au. Doch der Sänger war weder tot noch sauer, was etwas rätselhaft war, wenn man ihn doch genauer ihn sich von der Nähe mal besah, konnte man sehen, dass sein Blick etwas irre war. Jedoch nicht nur sein Blick, sondern er selbst war es auch, denn seitdem hörte er nicht mehr zu singen auf. Und er ritt pausenlos durch den Westen, den Wilden, bei rauem Klima sowohl als bei Milden. Dabei sang er pausenlos, ohne Unterlass, in seinem sonoren Cowboy-Bass. 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Und weil er immer so unverständliche Sachen sang, wurde bald alle Welt auf ihn aufmerksam. Er war bald bekannt bis nach Kalifornien, als Jackie das singende Phänomen. So ritt er pausenlos 6 Jahre schon, bis sich zusammen mit der Zivilisation auch ein Irrenarzt in den Westen verirrte, den dieser Fall sehr stark interessierte. Der hat's mit dem singenden Cowboy probiert und hat ihn leider auch kuriert. Und seitdem fehlt dem kaum noch Wilden Westen einer seiner allerbesten. Doch auch heute noch singt in Santa Fe manch alter Cowboy. 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

Ja, danke schön. Danke schön, Mr. Fett. Recht schönen Dank. Sind die Augen wieder richtig drin? Das stimmt wieder. Es kann ja sein, dass das Schirgeln bleibt. Wenn ich morgen weinen muss, laufen mir Tränen am Buckeln unter. Dann weine ich halt morgen einfach nicht.

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1: Ja!
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Ich spiele jetzt ein schwedisches Sauf und Trink und Abschiedslied. Das Lied heißt Zertrollen wir uns. Sing das Lied auf Deutsch, dann habt's mehr davon. Schwedisch kann ich nicht. Nur das Vorspiel, das spiele ich original schwedisch. Und da gibt's Leute, die behaupten, ich spiele das schöner, wie es eigentlich ist. Jetzt muss ich direkt ein wenig schlampig spielen, dass es wieder hinkommt. So trollen wir uns. Das ist das Lied vom Tod, aber das ist deswegen noch lange noch nicht traurig. Also wir sagen, warum singst du denn am Schluss so traurige Lieder? Das Lied ist nicht traurig, weil es vom Tod handelt. Es ist eine ganz natürliche Angelegenheit, fast alltäglich, könnte man sagen. Alle Menschen müssen sterben, vielleicht sogar ich. So trollen wir uns. Das Lied müsste eigentlich im Chor gesungen werden. Aber vielleicht habt ihr schon gemerkt, für den Chor bin ich viel zu wenig. Und deswegen singe ich das Lied nur zweistimmig. Das Lied ist von einem hochbetagten Nordschweden, von so einem alten Lappen. Hochbetagten, hochbegabten Nordschweden. So trollen wir uns.

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Ja, einen schönen Abend euch allen. Ich möchte diesen Titel dazu nutzen, die Leute vorzustellen. Am Piano sitzt Alexander Blume.

Auch ein Gast von der Gruppe Jürgen Kehrt haben wir hier an der Orgel, Ludwigs. Und ich freue mich natürlich ganz besonders, dass er heute mit dabei ist. Und auch freue ich mich, dass dabei ist an der Gitarre Peter Calandra.

Saxophon, Conny Körner. Und extra aus Eisenach eingeflogen. An der Violine Dietrich Petzold. Und mit ihm zusammen ist auch gekommen an der Mundharmonika Waschbrett, Flöte und Mundposaune Dieter Gaste.

Laufe des Abends werden noch ein paar Leute mitspielen. Das wären zum Beispiel eine Percussion aus Kuba, Justo, Miguel und Aldo.

haben wir hier. Und sie singt einen Titel für euch. Gesang Regine Dobberschütz.

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Die Theologen konnten schlau beweisen, dass so eine der Teufel selber sei. Man ging erbaut im Ratsherrn Krug zu speisen und fühlte sich von allen Sünden frei. Das war im Jahre 1410. Wir denken heute wesentlich humaner. Wir lassen sowas niemals nicht geschehen. 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Wenn was von Napalmkrieg im Tagblatt steht, dann möchte

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0: 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Sei es im Zorn, sei es aus Nachlässigkeit, den Kapitalismus. Und wurde daraus ein Staat so Unwesen, mächtig gestreckt über Kontinente, leidend an Fresslust und Schwachsinn, scheißend Napalm und Bomben, wie er gerade sich dreht. 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
1: Wird dran krepieren, der Wanst, sagen die Leute.
0: Manche Völker schon jagten ihn fort aus Fabriken und Häusern und von dem Land. Er aber fühlt seine Krankheit und schlägt mit doppelter Pranke und zeigt den Völkern sein Antlitz, dass sie erschrecken sollen in Furcht. Denn zwar schuf Gott der Herr, wenn man den Chroniken glauben darf, den Kapitalismus. Abschaffen wird er ihn nicht. 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Wenn er überhaupt so weit gedacht hat, der alte Schlaukopf.

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0: von nun an bis in Prostata. 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

vor, irgendwo gibt es einen Planeten, auf dem intelligente Wesen leben. Sie sehen vielleicht genauso aus wie wir. Und auf diesem Planeten gibt es Bibliotheken voll mit Büchern, geschrieben von Dichtern, Philosophen und Wissenschaftlern. Und vielleicht, wenn auf der Welt der Hass und die Gier so groß werden, dass nichts, aber auch nichts mehr sie retten kann, dann vielleicht gibt es dort auch ein Buch, das heißt Der Untergang der Erde. Es wird über uns berichten, über unser Leben, über unseren Tod und über Feuer, das so groß war, dass keine Tränen es löschen konnten. Bis hin zur letzten Sekunde.

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Ja, das gab es mal und es war populär. Diese Lieder sollen vergessen sein. Noch sind sie es nicht ganz.

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0: Dass es schließlich doch gelungen ist in Russland, ist auf den Umstand zurückzuführen, dass sich das Volk nicht beirren ließ und dass sich die Arbeiter und Bauern massenhaft an der Revolution beteiligten. Als Beispiel für die Beteiligung des Volkes bringen wir die Geschichte vom finnischen Lokomotivführer Jalava, der Lenin im Oktober 1917 von Finnland nach Petersburg geschmuggelt hat.
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Moskau um die Jahrhundertwende. Politische Gefangene treten den Marsch in ein anderes Gefängnis an. Plötzlich erklingen die Worte: Brüder zur Sonne, zur Freiheit. Der Marsch verwandelt sich in eine politische Demonstration. In zaristischer Gefängniszelle 1897 entstanden, wird das Lied in den russischen Revolutionen 1905 und 1917 zur Arbeiterhymne. Der Wissenschaftler und Revolutionär Leonid Peradin hatte sie kurz vor seiner Verbannung nach Sibirien geschrieben. Erst 1918 gelangte sie nach Deutschland. Der Leiter eines Arbeiterchores, Hermann Scherchen, brachte sie aus russischer Kriegsgefangenschaft mit und übersetzte sie.

Eines der bedeutendsten Massenlieder ist das Einheitsfrontlied. Der berühmte Regisseur großer politischer Revuen, Erwin Piscator, wandte sich 1934 im Auftrage des Internationalen Musikbüros in Moskau an Bertolt Brecht mit der Bitte, zusammen mit Hans Eisler ein gutes Einheitsfrontlied zu machen, wie er wörtlich sagte. Brecht und Eisler schrieben es in London noch im gleichen Jahr. Ähnlich wie das Solidaritätslied fand es starke internationale Resonanz und wurde in viele Sprachen übersetzt.

0: Ja, da wird man unter Umständen drauf zurückkommen.
1: Eine Frage bitte, was würden Sie machen, wenn jetzt die Fette kommt?
2: Die Fette?
1: Ja, die Fette.
2: Platz machen, dass sie vorbeikommt.

0: Muss Arzt, muss Arzt, Ruck, Verzug.
1: Was würden Sie tun, wenn jetzt die Fette kommt?
2: Ja, die Fette, was ist denn das?
1: Fette, Sie kennen die Fette nicht?
3: Nee.
1: Noch nie gehört davon?
4: Wir sind keine Dresdner.

Das Wertvollste, was der Mensch besitzt, ist das Leben. Es wird ihm nur ein einziges Mal gegeben. Und benutzen soll er es so, dass er sterbend sagen kann, mein ganzes Leben, meine ganze Kraft habe ich dem Herrlichsten auf der Welt, dem Kampf für die Befreiung der Menschheit gegeben.

hier am heutigen großen Ehrentag und Leistungstag die Losung: Unser Eisen fließt für den Frieden. Und über dieser Losung ist das Bild des großen Bannerträgers des Friedens, Generalissimus Stalin,

0: Freunde, ich schlage vor, an den großen Freund des deutschen Volkes, den großen Stalin, von hier, von dieser Kundgebung ein Grußtelegramm zu entsenden.
1: So aus leninschem Geist wächst von Stalin geschweißt
2: die Partei, die Partei, die Partei.
3: Kollegin Hockauf, wie ist das denn damals gewesen, als Sie Ihre Verpflichtungen übernommen haben?

0: Mit welchen Gedanken und welchen Wünschen haben Sie das damals getan? Es ist doch nun gerade einen Monat her, ja?
1: Erstens wollte ich der Regierung helfen, den neuen Kurs schneller zu verwirklichen,
0: ja,
1: und dass die Lebenslage der Bevölkerung verbessert wird. Geschenkt kriegt man ja nichts. Das sieht man ja im Kleinen. Nimmt man ja auch das Beispiel, wenn man schneller will zu was kommen, dann muss man mehr arbeiten, dass man es eher hat, das bessere Leben.
0: Und so wie es im Kleinen ist? In
1: so ist es im Großen auch.
0: Ja, Frau Hocker, auf eine Frage noch. Wie soll es weitergehen? Was haben Sie künftig vor?
1: Erst will ich meine 45 Meter wärmen bis zum letzten Quartal.
0: Also diese Verpflichtung, wie 45 Meter mehr, nicht?
1: Und dann immer weiter arbeiten unter der Losung, dem Volke mehr, bessere und billigere Stoffe zu geben.
2: Dort. Moskau, den 4. März 1953. TASS gibt am 4. März folgende Mitteilung der Regierung über die Erkrankung des Vorsitzenden des Ministerrates der UdSSR und Sekretärs des Zentralkomitees der Kommunistischen Partei der Sowjetunion, Josef Vissarionowitsch Stalin, bekannt. Das Zentralkomitee der Kommunistischen Partei der Sowjetunion und der Ministerrat der UdSSR machen Mitteilung von dem Unglück, das unsere Partei und unser Volk getroffen hat. Von einer schweren Erkrankung des Genossen Stalin. In der Nacht zum 2. März erlitt Genosse Stalin, als er sich in Moskau in seiner Wohnung befand, einen Schlaganfall, der lebenswichtige Zentren des Gehirns erfasste. Genosse Stalin verlor das Bewusstsein. Das Zentralkomitee der Kommunistischen Partei der Sowjetunion und der Ministerrat der UdSSR, unsere ganze Partei und das gesamte Sowjetvolk sind sich der vollen Bedeutung der Tatsache bewusst, dass die schwere Erkrankung ein mehr oder weniger langes Fernbleiben des Genossen Stalin von seiner führenden Tätigkeit nach sich ziehen wird. Das Zentralkomitee und der Ministerrat verleihen der Überzeugung Ausdruck, dass unsere Partei und das gesamte Sowjetvolk in diesen schweren Tagen die größte Einigkeit und Geschlossenheit, Standhaftigkeit und Wachsamkeit an den Tag legen, ihre Energie beim Aufbau des Kommunismus in unserem Lande verdoppeln und sich noch fester um das Zentralkomitee der Kommunistischen Partei und die Regierung der Sowjetunion zusammenschließen werden.
3: Dem ewig Lebenden. Von Johannes R. Becher. Stalin, um Lenin trauernd, hat gelehrt die Trauer, wie sie einen Genius ehrt. Lenin geleitend vor die rote Mauer, hat ihn gebeugt die Größe seiner Trauer. Vor Lenin hat sich Stalin tief geneigt. Es sprach das Volk: Seht, Stalin weint und schweigt. Begleitet Stalin vor die rote Mauer, erhebt euch in der Größe eurer Trauer, seht über Stalins Grab die Taube kreist, denn Stalin Freiheit, Stalin Frieden heißt, und aller Ruhm der Welt wird Stalin heißen. Lasst uns den ewig Lebenden Lob preisen.

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Ich spiele jetzt ein schwedisches Sauf und Trink und Abschiedslied. Das Lied heißt Zertrollen wir uns. Sing das Lied auf Deutsch, dann habt's mehr davon. Schwedisch kann ich nicht. Nur das Vorspiel, das spiele ich original schwedisch. Und da gibt's Leute, die behaupten, ich spiele das schöner, wie es eigentlich ist. Jetzt muss ich direkt ein wenig schlampig spielen, dass es wieder hinkommt. So trollen wir uns. Das ist das Lied vom Tod, aber das ist deswegen noch lange noch nicht traurig. Also wir sagen, warum singst du denn am Schluss so traurige Lieder? Das Lied ist nicht traurig, weil es vom Tod handelt. Es ist eine ganz natürliche Angelegenheit, fast alltäglich, könnte man sagen. Alle Menschen müssen sterben, vielleicht sogar ich. So trollen wir uns. Das Lied müsste eigentlich im Chor gesungen werden. Aber vielleicht habt ihr schon gemerkt, für den Chor bin ich viel zu wenig. Und deswegen singe ich das Lied nur zweistimmig. Das Lied ist von einem hochbetagten Nordschweden, von so einem alten Lappen. Und, hochbetagten, hochbetagten.

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Er war wirklich sehr nett. Zum Schluss hab ich sogar Vaterunser mit im Bett. 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

Ich spiele jetzt ein Lied aus dem Zyklus Lieder fremder Völker. Ein amerikanisches Lied aus Amerika. Das Lied heißt Der Cowboy. Eigentlich müsste das Lied heißen Der Irrtum, weil das Lied handelt vom tragischen Irren eines Irrenarztes. Aber es war Der Cowboy. Es war übrigens der erste Irrenarzt, der sich im Wilden Westen tragisch geirrt hat. Das Lied heißt nicht Der Irrtum, sondern Der Cowboy. Ich mache zuerst einmal nur ein Wildwest-Vorspiel, damit es ein bisschen in die Wildwest-Atmosphäre hineinversetzt wird. Stellt euch heute irgendwie so eine Salonstimmung vor. Stellt euch vor, ihr sitzt irgendwo in einem dicht besetzten Lokal und da hockt dann einer umeinander und spielt auf der Gitarre umeinander. Ja. Mache also jetzt so ein Wildwest-Vorspiel. Ich werde versuchen, mich dabei nicht zu verspielen. Beim Wilden Westen sind die sofort runtergeschossen worden, wenn sie einen falschen Weg haben.

Ich weiß nicht, ob man es erkannt hat, das war der Tom Tully. Also nicht der, der gespielt hat, sondern das Lied. Ja, aber das hat eigentlich mit dem Lied, dass ich spielen will, nichts zu tun. Weil das Lied, das ich spielen will, heißt ja der Cowboy. Der Irrtum muss jetzt heißen. Was heißt der Cowboy? Ein irres Lied mit einem irren Vorspiel.

Das war ein Ziops. Das ist ein Pferdl mit Blähungen. In einer Kneipe im Wilden Westen gab einst ein Cowboy ein Liedchen zum Besten. Was Fröhliches versteht sich von Weibern und so. Aus rauen Kehlen erklang's laut Bravo. Er sang noch ein zweites, ein drittes sogar. Doch da stand ein finsterer Gesell an der Bar. Und den störte offenbar der Radau. Außerdem war er wohl schon ziemlich blau. Suffer war er halt nicht. Der nahm eine Whiskyflasche zur Hand und schmiss sie nicht etwa an die Wand, sondern dem Cowboy, der gerade sein viertes Lied sang, mit Gewalt an den Schädel, wo sie zersprang. Au. Doch der Sänger war weder tot noch sauer, was etwas rätselhaft war, wenn man ihn doch genauer ihn sich von der Nähe mal besah, konnte man sehen, dass sein Blick etwas irre war. Jedoch nicht nur sein Blick, sondern er selbst war es auch, denn seitdem hörte er nicht mehr zu singen auf. Und er ritt pausenlos durch den Westen, den Wilden, bei rauem Klima sowohl als bei Milden. Dabei sang er pausenlos, ohne Unterlass, in seinem sonoren Cowboy-Bass. 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Und weil er immer so unverständliche Sachen sang, wurde bald alle Welt auf ihn aufmerksam. Er war bald bekannt bis nach Kalifornien, als Jackie das singende Phänomen. So ritt er pausenlos, 6 Jahre schon, bis sich zusammen mit der Zivilisation auch ein Irrenarzt in den Westen verirrte, den dieser Fall sehr stark interessierte. Der hat's mit dem singenden Cowboy probiert und hat ihn leider auch kuriert. Und seitdem fehlt dem kaum noch Wilden Westen einer seiner allerbesten. Doch auch heute noch singt in Santa Fe manch alter Cowboy. Ach, wenn ich doch ein Vöglein wär, aber nein, ich bin nur ein Ameisenbär. 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

0: Ja, danke schön. Ja. Danke schön, Mr. Schmidt. Recht schönen Dank. Sind die Augen wieder richtig drin? Das stimmt wieder. Es kann ja sein, dass das Schirgeln bleibt. Wenn ich morgen weinen muss, laufen mir Tränen am Buckeln unter. Na, weine ich halt morgen einfach nicht.
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Und jetzt kommt ein Lied von unseren Vorfahren. Die Artisten